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1: Arbeitslosigkeit! Baba Bizi Baba! Sonnaya Mamahana Himminamana! 1 Million Menschen sind arbeitslos in der ehemaligen DDR. Doch gegen die Wirtschafts- und Sozialpolitik der Bundesregierung von CDU, CSU und FDP regt sich in Sachsen-Anhalt Widerstand!

0: Vive la révolution!
1: Yeah! Yeah! Ich wünsche dir Mara gut! Yeah! Und Björn Engel!
2: Yeah!
3: Leute, Helmut Kohl plündert den Osten. Dagegen müssen wir uns wehren.
1: Scheiß Wessi! Zottlers noch Giftgras?
0: Scheiß Kapitalist! Ich krieg übrigens noch Geld für die Eier.
3: Hey Leute, konzentriert euch mal!

0: weder die eine, noch zerstörst du meine Welt. Dafür werde ich sorgen. Vertrau mir.
1: Vertrau ihm.
0: Du kannst dich ja selbst nicht retten. 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
1: Adieu. 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

0: Sandra Dee.
1: You making fun of me, Riz? 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

0: Mir ist klar, was abläuft.
1: Was?
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0: John.
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1: So, was ist euer scheiß Problem?
2: Ich hab meine Tage.
3: Ey, das ist mir zu kalt.
2: Ey, wirklich, ich hab einen Test mit.
1: Was? Das ist doch schon uralt.

0: eine Geschlechtskrankheit?
1: Ah. Sag mal, warum hast du überhaupt eine Badehose an? Wir müssen gar nicht ins Wasser.
0: Ich denke, wir sind Vorbilder.

0: Renfield.
1: Was verlangt ihr, Meister?
0: Die Stunde ist gekommen, Renfield. Ich fahre über das Meer, auf dem Weg zu dir. Ich werde bei Whitby Bay an Land gehen. Danach werde ich nach London kommen und du wirst frei sein.
1: Danke, Meister, danke!
0: Ich bin es, der dankbar ist, wie du erkennen wirst.
1: Das ist ein großer und historischer Moment.
2: Mr. Renfield? Immer noch beschäftigt mit Ihrer kleinen Menagerie?
1: Ich werde bald größere Fische an der Angel haben.
2: Sind das da Ihre Fliegen?
1: Es sind ja leider nicht mehr viele übrig, Doktor.
2: Ah, und warum?
1: Ich habe sie an die Spinnen verfuttert.
2: Verstehe.

0: fetten Burschen.
1: Mr. Renfield, also wirklich, das ist unhygienisch. Sie sind doch keine Spinne.
0: Recht haben Sie. Hier ist eine Spinne.
1: Mr. Renfield, ich muss Sie bitten, augenblicklich damit aufzuhören. Oder ich muss Ihnen die Erlaubnis entziehen, weiterhin mit diesen Geschöpfen zu arbeiten.
0: Machen Sie sich keine Sorgen,
1: Sie dürfen so etwas nicht essen. Es ist falsch.
0: Im Gegenteil. Blut ist Leben.
1: Was soll das heißen?
0: Ich darf diese Frage nicht beantworten. Sie müssen den Meister fragen.
1: Was für einen Meister?
0: Er, der unser aller Meister ist.

0: Und tot?
1: Vergeben Sie mir den Fachausdruck.
0: Miss Renfield, ich fürchte, Sie leiden an Wahnvorstellungen.
1: Oh nein, Doktor. Ich sehe es so klar wie die Nase in Ihrem Gesicht. Er segelt übers große Meer. Sein Schiff liegt ab bei

0: Ich muss die ganze Zeit an diese armen Seeleute denken.
1: Angeblich hat man keine Menschenseele an Bord gefunden. Nur den toten Kapitän ans Steuerrad gebunden. Oh, und ein großer Hund wurde gesehen, der vom Schiff auf den Pier sprang.
0: Was für ein Hund?
1: Man weiß es nicht. Er ist einfach verschwunden.
0: Mina, wenn niemand an Bord war, wer hat dann den Kapitän ans Steuerrad gebunden?

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Also, ausnahmsweise gewähre ich einen Rabatt von 10%. 20. 20. Damit kostet es so viel wie das minderwertige Tuch aller anderen. Ich soll unter den Preis der anderen gehen. Als wäre mein Tuch von irgendeinem Bauernlümmel hingestümpert.

0: okay, ihr wollt mir Angst machen und mich drücken und dann mein Buch mit hohem Gewinn weiterverkaufen. Da will ich mal nicht so sein und euch den Spaß lassen. 30% für den, der alles nimmt. 30%!
1: Am besten ihr verschenkt es, dann spart ihr euch wenigstens die Kosten für die Lagerung und den Rücktransport.

0: ist die Kaiserin. Ich muss sie sprechen.
1: Sie hat ihre Toilette noch nicht beendet, Majestät. Aber Sie können mit ihr sprechen. Sie befindet sich hinter dem Paravent. Sie kann sie hören.

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1: Dezember in New York, Weihnachtsnacht, 21 Uhr. Von jetzt an gilt's, ich drehe ohne Skript. Schauen, ob irgendwas brauchbar ist. Bis jetzt hab ich nur Mist. First Shot Roger, stimmt seine Fender-Gitarre? Er hat nicht gespielt seit einem Jahr.
2: Stimmt noch nicht.
1: Das ist wahr.

0: Das Telefon klingelt.
1: Gerettet.
0: Nicht da, Zoom drauf, doch ihr kommt uns nicht zu nah.
2: Sprich.
3: Das war ein heftiger Piep. Ich weiß nicht einmal, ob dies auch ankommt. Mark, bist du da? Nimmt der Kasten auch auf ihr, Mom. Wir wollten nur sagen, dass wir dich lieben. Morgen wirst du uns fehlen. Cindy und die Kids sind hier. Lieben Gruß. Oh, ich hoffe, du magst die Kochplatte.

0: wie Sand am Meer. Kuss, Mom!
1: Zeig schon, was du kannst, den Daheimgebliebenen.
2: Ich schreib den großen Song.
1: Das Telefon.
2: Ja.
1: Mal hören.
3: Stille Nacht.
1: Collins!
3: Unten hier.
1: Hey!
3: Roger ging selber ran.
1: Nein, ich bin's, Mann.
3: Schlüssel zu mir.
1: Mit dir wird's die Nacht hier extrem.
3: Es gibt ein Problem.
1: Was er bloß meint? Was meinst du mit Problem?
3: Ho, ho, ho.
1: Benny, scheiße.
3: Bin schon unterwegs.
1: Toll, fuck.
3: Ich brauch das Geld.
1: Wie Geld?
3: Die Miete für das ganze Jahr.
1: Die hast du uns doch erlassen.
2: Seit du dieses Haus hast.
1: Hast du vergessen,
2: dass du hier gewohnt hast.
3: Das vergesse ich nie. Du, ich, Collins und Maureen. Wie geht's der Drama-Queen?
1: Sie tritt auf heute Nacht.
3: Ich weiß, machst du für sie noch alles klar?
1: Ah, 2 Tage ist das jetzt her.
3: Seid ihr noch ein Paar?
1: Nein, da läuft nichts mehr.
2: She's in love.
3: Aus unserem Clan?
1: Nicht ganz.
3: Und er heißt?
1: Joanne.
3: Miete her, wie dem auch sei. Andernfalls heißt es bye-bye. Bin gleich da, ihr zwei.

0: Henry, wenn du mich nicht verstehst, wer dann?
1: Mann, ich verstehe mich kaum selbst.

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an seine Majestät König Friedrich II. Von Preußen. Es wird euch wundern, diesen Brief zu erhalten, den ich ohne das Wissen meiner Mutter an euch richte. Niemand darf jemals davon erfahren. Als österreichischer Thronfolger bin ich, anders als meine

0: Europas verhökern.
1: Beim Heirat so lett.
0: Kaum geschlüpft, schon verheiratet. Maria Theresia erobert die Welt, ohne sich die Finger schmutzig zu machen.

0: Wir müssen sie aufhalten, mit aller Härte zuschlagen. Sonst misst sie die Karten in Europa ganz neu.
1: 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Ich kann nicht fassen, dass du mich mit dieser Witzfigur verheiraten willst. Du weißt, dass ich Albert liebe. Albert von Sachsen ist ein verarmter Prinz ohne Aussicht auf ein Erbe. Aber Albert macht mich glücklich. 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
1: Damit kommen Sie mir nicht davon.
0: Ist Kinderkram nur alles eigentlich lächerlich?
1: Lächerlich.
0: Gescheibsel und Gereime, mehr ist's im Grunde nicht.
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0: Mitnichten.
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0: Besonnen.
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das ist doch lächerlich und albern obendrein. Sie knicken sowieso in 10 Sekunden ein. Fräulein Buff

0: gib mir deine Hand.
1: Nein, ich kann nicht. Du weißt, was passiert, wenn wir fallen.
0: Vertrau mir.
2: Hey, Agnes! Na, wie wär's wir beide hinter der Turnhalle nach dem Unterricht? Agnes, ich will nicht, dass du diesen Jasper weiterhin siehst.
3: Agnes, du bist der beste Mensch, den ich je getroffen habe.

0: 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Aber du hast es geschafft. 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Ich wusste, dass du mich liebst. Das ist die Lösung des Rätsels.
1: 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Ich liebe dich nicht.
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1: Jasper? Wer ist Jasper?

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0: Sterbe ich, Mama?
1: Oh, hat man so etwas schon gehört? Ein braver Sohn stirbt nicht früher als seine Mutter. Du wirst mich gefälligst einmal beerdigen. Und ich werde dort auf dich warten, mit einem ordentlich warmen
0: Schal. Ist so elend, Mama.
1: Ein braver Sohn weicht seiner armen Mutter nicht von der Seite, wenn sie alt und schwach wird. Er verlässt sie nicht, nur weil er Bauchweh hat.
0: Du bist nicht alt. Du bist immer noch schön.
1: Ich wette, das sagst du allen deinen Mädels.
0: Ich habe keine Mädels, Mama. Ich habe dir nur Schande bereitet.
1: Nein, Luis. Das hättest du nur getan, wenn du grausam gewesen wärst. Oder herzlos.

0: Du magst diesen Valentin? Hab ich recht?
1: Ach, für ihn bin ich doch nur ein überdrehter Schaufensterdekorateur. Das bin ich für alle. Außer für dich.
0: Was für ein Unsinn.

0: bitte um Gnade.
1: Der allgemeine Ratsbeschluss des Hohen Gerichts der Zwischenwelt lautet: Cassandra Comtesse Romanov erhält eine zweite Chance.
0: Danke. Danke!
2: Sie darf auf die Erde zurück?
3: Das ist ungerecht!
4: Aber höchstens als Regenwurm oder Libelle!
5: Friede, Friede!
1: Bitte! Bitte! Sie wird dienen und ihren Hochmut ablegen! Eine zweite Chance!

0: Kompliment, was für ein schöner Tag. Und welch attraktive Jury.
1: Ob dies ein schöner Tag für dich ist, wird sich noch zeigen. Zur Sache, dein Name?
0: Man nennt mich Graf Felix von La Roche-Carabas aus La Rochelle.
1: Was wird ihm vorgeworfen?

0: Wie bitte?
1: Viele der Damen haben ihm wertvolle Geschenke gemacht.
2: Fast alle.
1: Weil er so charmant ist.
3: Merci bien.
1: Bereust du deine Taten?
3: Aber ja, ich bereue. Versprochen.

0: La Roche Carabas wird nicht auf die Erde zurückkehren!
1: Yeah!
2: Euer Ehren, darf der Angeklagte noch etwas sagen?
0: Bitte?
3: Ich bitte um Gnade. Für die ewige Verdammnis bin ich eindeutig zu jung. Ich bereue meine Taten aus tiefstem Herzen. Ich wusste nicht, was ich tat. Ich war jung und brauchte das Geld. Was kann ich denn nur tun, um alles wieder gut zu machen?
0: Nun gut! Nun gut. Du bekommst eine zweite Chance und darfst zurück. Unter einer Bedingung.
3: Unter welcher Bedingung?
0: Wenn es dir gelingt, innerhalb von 30 Tagen einen armen Schlucker reich und glücklich zu machen.
3: Oh, das ist leicht.
0: Und schließlich zum König des Landes.
4: Das ist kaum zu schaffen.
0: Dann darfst du für immer auf die Erde zurückkehren. Allerdings wird er in einer neuen Gestalt zur Erde geschickt.
3: In welcher Gestalt?
0: Als Kater.
4: Das schafft er nie.

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1: Ein Platz auf der Welt, wo dich wer wichtig nimmt.
2: Und wo Zwischenpreis

0: haben einen persönlichen Engpass, den Sie entspannen wollen?
1: Sie wollen eine alte Kollegin in den wohlverdienten Ruhestand schicken?
2: Zum Beispiel Ihre Frau?
3: Sie brauchen einfach mal ein bisschen Input, um auf neue Ideen zu kommen.

0: ein persönliches Kennenlernen? Würde ich mich sehr freuen.
1: Spüre ich da etwa Gefühle? Für eine Lampe übrigens äußerst untypisch. Eine Eigenschaft, die uns die Menschen klar voraus haben. Aber ein Mädchen und eine Lampe? Das könnte vielleicht einen bösen Kurzschluss geben.

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1: Und wer ist der allerwichtigste Tag?
2: Ich?
3: Nein, ich.
4: Ach was, ich?
5: Nein, ich bin der Wichtigste.
4: Du doch nicht. 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

0: Monday, mein
1: Großes. Nein, kleiner Tag. Du wirst der 23. April im nächsten Jahr sein. Das weißt du doch.
0: Ich warte schon so lange.
2: Vordrängeln geht nicht. Du weißt, die Reihenfolge ist seit ewigen Zeiten festgelegt.
3: Seit ewigen Zeiten?
0: Ja, ja, ja, ja, ja. Wenn ich soweit bin, wenn ich ein Tag auf der Erde bin, dann wird hoffentlich etwas ganz, ganz Besonderes geschehen. Nicht nur die Hochzeit eines Königspaares oder ein neuer Weltrekord. Nein, an meinem Tag soll es eine unglaubliche neue Erfindung geben. Und Blitze zucken über den Himmel. Die Ozeane schäumen zu einer gewaltigen Flutwelle. Und aus dem Meer wächst eine riesengroße neue Insel. Die Uhren werden rückwärts laufen. Und ein UFO landet im Fußballstadion. Und ein Außerirdischer wird der allergrößte Popstar aller Zeiten. Und
4: ja, ja.
0: Und

Um aus dem Lichtreich zur Erde zu kommen, gibt es nur einen einzigen Weg, sich fallen lassen durch ein Sternenloch in die Tiefe. Der kleine Tag hatte schon mal heimlich in das Loch heruntergeschaut, das für ihn bestimmt war. Von oben im Lichtreich sah es aus wie ein dunkler, langer, tiefer Tunnel in ein schwarzes Nichts. »Es ist wohl doch ganz gut, dass ich noch eine Weile warten muss«, dachte der kleine Tag.

0: Ruhelos streifte er durch die helle Lichtwelt. Ein geheimnisvoller Tag war ihm schon häufig aufgefallen. Er saß allein und malte dunkle Kreise in das Licht. Die Kreise lösten sich nach kurzer Zeit wieder auf und der geheimnisvolle Tag malte zwei neue Kreise. Immer wieder zwei Kreise nebeneinander. Der kleine Tag blieb stehen und schaute eine Weile zu.
1: Warum malst du immer wieder nur zwei Kreise?
2: Das ist eine Brille, siehst du? Oder es sind die beiden Löcher in der Steckdose?
1: Ich war noch nicht auf der Erde. Ich weiß nicht, was eine Steckdose ist.
2: Zwei Kreise, die zusammengehören. Als ich unten Tag war, wurde die geschliffene Linse erfunden, das Vergrößerungsglas.
1: Ist das was Gutes?
2: Daraus wurden später Brillen gemacht. Die Menschen konnten schärfer sehen, darüber haben sich viele gefreut. Und mit der Linse konnte man Fotoapparate bauen und Kameras.
1: Dann bist du berühmt?
2: Erste Reihe. Weil es meinen Tag gab, können sich die Menschen fotografieren, sie können mit Fernrohren in den Weltraum sehen, sie können mit Mikroskopen in die kleinsten Teilchen gucken und sie können sich bunte Filme anschauen. Und sie können sich besser töten. Mit Zielfernrohren von weit weg. Puff! War es nun ein guter Tag oder ein schlechter?
1: Beides?
2: Zwei Kreise nebeneinander.
1: Und ich?
2: Na, wart's ab.
1: Und wie kann ich es machen, dass ich auch mal so werde wie die Tage aus der ersten Reihe?
2: Du möchtest so werden wie jemand anders? Das klappt nicht.
3: Calvin. Why'd you keep calling me Calvin?
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3: No. Actually, they call me Marty.
4: Well,

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1: Sie ist real. Die Spinnenfrau gibt es tatsächlich. Sie ist hier. Das weiß ich.

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0: Wenn wir die Männer des Sheriffs in die Mangel nehmen, werden wir viel Spaß haben. 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
1: Niemand wird mit unserem Angriff rechnen.
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3: Ich werde euch zeigen, wie man mit Pfeil und Bogen umgeht. 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

0: Das war's. Ich bin hier raus. Ich gehe.
1: Und dann wurde Theos Ente krank.
2: Pippin! Pippin! Otto ist krank.
0: Das tut mir leid, Theo. Das ist furchtbar. Tut mir leid.
1: Pippin! Das ist das erste Mal, dass er dich um Hilfe bittet.
2: Kannst du ihn nicht einmal ansehen? Bitte.
1: Bitte, Pippin, versuch's.
0: Also gut. Lass mich mal sehen.
1: Jetzt sag etwas Aufmunterndes.
0: Das ist eine sehr kranke Ente, Theo. Ich kann nichts für sie tun, tut mir leid. Warte mal, Theo. Komm her. Komm und knie dich hier zu mir hin.

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Die ganze Saison 60-61 spielt der Club mit dieser jungen Mannschaft einen so traumhaften Quer-, Kurz- und Steilpass, Fußball Münster Freischen, Haseneder und so weiter, dass ganz Deutschland nur von den jungen Wilden spricht. Und wer ist der Leitwolf dieser Mannschaft? Na, wer wohl? Unser Maxl Morlock.

0: die Quelle des Lebens. Das Wasser wird dich heilen.
1: Unglaublich! Weißt du, was das bedeutet? Ich habe die Quelle vor meiner Mannschaft gefunden. Na, die werden Augen machen, wenn sie sehen.
0: Du darfst niemandem davon erzählen.
1: Was?
0: Kein Mensch darf von diesem Ort erfahren.
1: Aber das Wasser, das kann den Menschen doch zu ewigem Leben verhelfen.

0: Doch mit Rumpelstilzchens Ruhe sollte es bald vorbei sein. Denn mit einem Mal stand der König der Kobolde vor ihm.
1: Hör mir zu. Seit jeher nennt der Herrscher über das unterirdische Reich ein Menschenkind sein eigen.
2: Aber ihr besitzt doch gar kein Menschenkind.
3: Das ist ja das Problem.
1: Und darum wirst du zu den Menschen gehen und mir eines bringen. Aber sei gewarnt, die Menschen sind gefährlich. Sollten sie dich jemals beim Namen nennen, haben sie dich in der Hand. Sie berauben dich deiner Zauberkräfte. Und das wird dich entzwei reißen.
0: Und so schnell wie der Koboldkönig aufgetaucht war, war er auch wieder verschwunden. Und Rumpelstilzchen machte sich auf den Weg in die Menschenwelt. Zur gleichen Zeit hatte in einem anderen Teil des Königreiches die Müllerstochter Sophie alle Hände voll zu tun. Denn da ihr Vater Septimus sich lieber seinen Erfindungen widmete und ihr Bruder Jojo nichts als Unfug im Kopf hatte, musste sie sich um den Haushalt kümmern und die ganze Mühle bewirtschaften.
4: Papa, irgendwann steckst du mit deinen Experimenten noch die ganze Mühle in Brand. Du bist Müller und kein Erfinder.
3: Sophie, schon bald werden sich meine Erfindungen bezahlt machen.
4: Und bis dahin leben wir von was? Unseren Träumen?
5: Es ist doch nicht deine Schuld, Marion.
6: Robin hat ihr vertraut, weil ich ihr vertraut habe.
7: Das darfst du dir nicht vorwerfen. Jeder hier weiß, wer die Verantwortung trägt für das, was passiert ist.
5: Robin musste für die Sünden seines Vaters büßen.
7: Eigentlich hat er Robin umgebracht.
8: Es war ein feiger Hinterhalt, sonst nichts. Anders wäre Robin auch nicht zu besiegen gewesen, von niemandem. Ohne ihn sind wir am Arsch.
6: Was soll das denn heißen?
8: Wenn der König von seinem Tod erfährt, wird er uns mit seinen Soldaten überrollen. Am besten wir verteilen uns in alle Himmelsrichtungen. Wir können froh sein, wenn wir mit dem Leben davonkommen.
5: Und wo sollen wir hin?
7: Du willst den Schwanz einziehen wie der letzte feige Hund?
8: Wir haben unseren Anführer verloren, John Little. Was erwartest du?
6: Glaubt ihr wirklich, Robin hätte gewollt, dass wir einfach so davonlaufen? Er hat gewusst, dass man vor Unrecht und Unterdrückung nicht davonlaufen kann. Ich erinnere mich noch genau an das, was er uns damals sagte.

0: Hört mal her! Leute! Ich war ein Idiot!
1: Oh, schön, dass es dir jetzt schon auffällt, Scarlett!
0: Marion hat recht. Es kommt überhaupt nicht in Frage, dass wir jetzt aufgeben.
1: Leute, hört mir zu. Ihr wisst, ich habe Robin lange für einen Aufschneider gehalten, aber ich habe mich geirrt. Und er hat uns gezeigt, wie man kämpft. Also,

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die Kinder. Und natürlich werde ich ihnen etwas Nützliches beibringen. Etwas Modernes. Etwas über das Internet.

0: Party?
1: Oh, hallo, Kate Monster!
0: Du machst mein Lied kaputt.
1: Oh, sorry, Tricky wollte das nicht.
0: Würdest du mal eine Minute lang die Klappe halten, damit ich das hier zu Ende bringen kann?
1: Okidoki.

0: sei nicht so verklemmt, Kate Monster.
1: Nein, wirklich. Du bist ein Schwein. Normale Leute sitzen nicht zu Hause und schauen sich im Internet Pornos an.
0: Boah.
1: Was?
0: Du hast ja keine Ahnung. Bereit, normale Leute?
2: Bereit.
3: Bereit.
2: Bereit.
0: Dann lass mal hören.

0: Ich weiß zufälligerweise ganz genau, dass du, Rod, online mit Aktien handelst.
1: Korrekt.
0: Und Brian, du kaufst immer wieder Sachen auf Amazon.com.
2: Sicher.
0: Und Daniel, du versuchst seit Jahren, den Restbestand deiner CDs auf eBay zu verkaufen.
1: Ja, das mache ich.
0: Und du, Princeton? Du hast mir diese süße Online-Geburtstagskarte geschickt.
3: Das stimmt.
4: Aber Kate, was denkst du, machen sie danach?

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1: Ihr habt recht, wir müssen etwas unternehmen.
2: Ja, aber was? Ich meine, wir können nicht schlecht den Palast stören.
1: Genau, wir können den Palast.

0: Mr. Balistrari.
1: Nein, Karl, ich bin's, Molly.
0: Molly, entschuldige, ich hab gedacht, du... Ich warte auf... Ich erwarte einen Anruf.
1: Entschuldige, soll ich später nochmal anrufen?
0: Nein, nein, schon gut. Was gibt's denn?
1: Ach, nichts Besonderes. Ich, hey, die Galerie hat eine Skulptur von mir verkauft. Gestern haben sie angerufen. Toll, oder?
0: Fantastisch, das hast du verdient, Molly.
1: Danke, Karl. Ich habe ein schlechtes Gewissen wegen neulich und ich muss mich bei dir entschuldigen.
0: Ach nein, weshalb denn?
1: Hey.
0: Hilda! Entschuldige, Hilda bringt mir gerade einen Stoß Unterlagen zum Abzeichnen rein. Ich muss leider Schluss machen, aber ich rufe dich zurück, Molly, und dann reden wir über alles. Bis später, ja?
1: Alles klar. Danke, Karl.

0: wüsste nicht, was es an meinem Aufzug zu meckern gibt.
1: Entschuldige, das war doch nur ein Witz. Ehrlich, die Schuhe finde ich große Klasse.
0: Das glaube ich dir nicht.
1: Doch.
0: Weißt du was? Ich gehe nach Hause. Von Banken und so verstehe ich sowieso einen feuchten Dreck.
1: Kannst du dich bitte mal abregen oder melden?
0: Ich bin nervös.
1: Ich weiß, ich verstehe, dass du nervös bist, aber uns kann nichts passieren. Dein neuer Ausweis ist perfekt. Aber denk dran, dass wir es eilig haben, okay? Um 5:30 muss alles erledigt sein.
0: Wieso? Was passiert um 4:30?
1: Du verwandelst dich in einen Kürbis.

Mes amis, ich danke Ihnen, dass Sie meine letzte Vorstellung an unserer Komödie miterleben. Vor 6 Wochen traf ich meinen Märchenprinzen und heute Nacht entführt er mich nach England, wo wir heiraten werden. Ich werde Sie nie vergessen.

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1: 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Herr, gib ihm die ewige Ruhe und das ewige Licht leuchte ihm. Lass ihn ruhen in Frieden.

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0: Ihr müsst euch im Übrigen nicht sorgen.
1: Ich verstehe nicht.
0: Ich zwinge euch zu nichts. Ihr könnt euer Leben weiterführen wie bisher.
1: Nichts wird so sein wie bisher, jetzt wo ihr hier seid, oder... Wollt ihr mich etwa fortschicken?
0: Natürlich nicht.

0: Dankeschön.
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0: Ich erinnere mich daran, wie ich als Kind oft das Bett hüten musste, wenn ich wieder einmal krank war. Aber wenn ich mit meinem Vater zusammen Geschichten von Piraten erfunden habe, bin ich über Meere aus Kissen und Bettdecken gesegelt.
1: Mit dieser Begeisterung, die alles um einen herum vergessen lässt.
0: Und jetzt weiß ich, dass ich viel zu viel nachdenke und genau diese bedingungslose Hingabe von damals bräuchte, um weiterzukommen.

verrückt, nicht wahr? Aber in unserem Dörfchen Anatevka ist das so. Jeder von uns ist ein Fiedler auf dem Dach. Jeder versucht, eine Melodie zu spielen, ohne sich dabei das Genick zu brechen. Das ist nicht leicht. Nun werdet ihr fragen, warum wir denn eigentlich hier bleiben, wo es doch so gefährlich ist. Wir bleiben, weil Anatevka unsere Heimat ist. Und was unser seelisches Gleichgewicht erhält, das ist mit einem Wort gesagt: Tradition!

Tradition haben wir unser Gleichgewicht bisher seit vielen Jahren gehalten. Hier in Anatevka gibt es Traditionen für alles. Wie man isst, wie man schläft, wie man arbeitet und auch dafür, wie man sich kleidet. Zum Beispiel haben wir immer den Kopf bedeckt und tragen immer einen kleinen Gebetsschal als Zeichen unserer Gottergebenheit. Nun werdet ihr fragen, wie es denn zu diesen Traditionen gekommen ist. Ich werde es euch sagen. Ich weiß es nicht. Das ist eben Tradition. Und aufgrund dieser Traditionen weiß hier jeder, was er zu tun, zu lassen hat und was der liebe Gott von ihm erwartet.

0: Natürlich haben wir in unserer Gemeinde auch unsere ganz besonderen Typen. Zum Beispiel Jente, die Heiratsvermittlerin.
1: Abraham, ja. Du, ich habe eine fantastische Partie für deinen Sohn. Ein wundervolles Mädchen.
2: Wer ist es denn?
1: Rachel, die Tochter vom Schuster.
2: Rachel, die sieht doch so schlecht, die ist doch fast blind.
1: Und sei mal ehrlich, Abraham, so schön ist dein Sohn auch nicht. So wie Rachel sieht und dein Sohn aussieht, sind die zwar ein fantastisches Paar.
0: Und das ist Reb Nachum, der Bettler.
3: Eine milde Gabe, eine milde Gabe.
4: Da hast du eine Kopeke.
3: Wieso nur eine Kopeke? Letzte Woche hast du mir zwei gegeben.
4: Ich hatte eine schlechte Woche.
3: Nur weil du eine schlechte Woche hattest, muss ich jetzt darunter leiden.
5: Oh.
0: Und sehr wichtig, unser geliebter Rabbi.
6: Rabbi, darf ich dich etwas fragen?
7: Aber natürlich, Mendel.
6: Gibt es in unserer Religion auch einen Segen für den Zaren?
7: Einen Segen für den Zaren? Selbstverständlich. Gott erhalte ihn.

0: Hessen Gänserich läuft dort unbeaufsichtigt herum. Ist er jüdisch oder russisch-orthodox?
1: Das ist ja unserer.
2: Aber vielleicht ja unserer.
0: Habt ihr euch das auch gut überlegt? Bauern!
3: Es ist sicherlich der Ihre, euer Wohlgeboren.
0: Aha! Und ich Trottel frag mich noch, wem wohl dieser Gänserich gehört? Wie ihr seht, kommen wir ganz ausgezeichnet miteinander aus. Natürlich kommt schon mal was vor. Der da hat dem da ein Pferd verkauft, aber einen Maulesel geliefert. Doch, das ist längst vergeben und vergessen. Und jetzt leben wir wieder in Frieden und Eintracht.

Tradition. Ohne Tradition wäre unser Leben genauso unsicher wie der Fiedler da auf dem Dach.

0: tot?
1: Untot.
0: Verzeihen Sie meinen Fachjargon.
1: Mr. Renfield, ich fürchte, Sie leiden an hysterischen Phantasmen.
0: Nein, Doktor. Ich sehe es so klar wie die Nase in Ihrem Gesicht.
2: Auf sieben Meeren segelt er, sein Schiff liegt hart am Wind. Wenn blutig rot der Mond erscheint, dann schlachtet

Alle Geschichten beginnen gleich. Alle beginnen mit Es war einmal. Damit ein Stern erstrahlt, muss ein anderer erlöschen. Alle Geschichten haben ihre Geschichte. Zwei Häuser, gleich an Rang und Namen, verdunkeln durch ihren langwährenden Hass und Groll die Stadt Verona. Den Feinden entspringt ein Liebespaar. Ihr Stern strahlt nur für kurze Zeit, doch ihr Tod begräbt den alten Streit. Geschichten beginnen gleich. Alle beginnen mit Es war einmal. Hier jene von Romeo und Julia.

0: Denn bekannt schon das. Sehr verehrte Damen und Herren, werfen wir einen Blick auf die sensationelle Preise, die sich unser glücklicher Gewinner wünschen könnte. Sehen wir mal nach, was sich hinter Vorhang Nummer 1 verbirgt. Eine Waschtrockenkombi lässt die schmutzigste Kastan in 1001 Pracht neu erstrahlen. Mit Öko-Spartaste für die Staubistoase. Und wir kommen zu Folge Nummer 2. Oh, Jahresabo-Döner für zwei bei Creme als Geber, weißt du? Täglich wechselnde leckere Spieße von Hammelpute oder krass vegan, weißt du, mit ohne Fleisch. Guckst du Tor Nummer 3? Oh, eine 14-tägige Traumreise nach Malle, Sangria All-Inclusive am Ballermann. Ob im Eimer oder als Transfusion. So eine Kumpel hattest du noch, Kumpel hattest du noch, Kumpel hattest du noch nie.
1: Vielleicht wünscht sich unser glücklicher Gewinner ja auch Talent oder Ruhm. Also ran an die Säbel und
0: Let's Dance!

0: diesem Willkommen hattest du noch nie. Und nun, verehrtes Publikum, ein bisschen was fürs Gemüt mit ein paar alten Bekannten für meine neuen Freunde. Ich bin gleich wieder bei dir. Danke, ihr seid wunderbar.
1: Märchen schreibt die Zeit.
0: Dankeschön, vielen Dank, Dankeschön.

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0: hat einmal so ein Lied. Es klingt in etwa so und geht euch ans Gemüt. Nur wo ist das Lied, das sie jetzt erklingt? Wo ist es? Wo? Wo?
1: Das Lied wird meist zum Hit. Ein Ohrwurm muss es sein. Die Leute summen mit. Wir schauen ganz wichtig rein.

0: der Superlative, die rund um den Globus das neue Jahrtausend einläuten.
1: Ich muss Ihnen sagen, es ist hier eine gigantische Stimmung am Brandenburger Tor.
0: Nichts konnte bisher die Feierlaune trennen.
2: Hier in Berlin knallt man sich schon mal warm und die ganze Welt guckt zu.
1: Die Leute feiern unglaublich
0: und ausgelassen. Und das Brandenburger Tor brüllt jetzt 2 Stunden.

0: haben Sie sie gesehen?
1: Bedauere nein, Madame.
0: Da bist du ja endlich.

0: Mr. Kellner ist ein Vollidiot.
1: Ich ruf ihn, Mrs. Van Hopper. Bitte, Monsieur.
0: Nenn ihn nicht Monsieur und bitte ihn nicht.

0: Tells the smerte, mein Kind. Begab man nicht fremde.
1: Sorry, Mrs. Van Papa.
0: Oh, hallo. Na sowas, das ist ja Mr. De Winter.
1: Ein Bekannter von Ihnen.
0: Liest du keine Illustrierten?
1: Ich lese lieber Bücher, Mrs. Van Papa.
0: In feiner Gesellschaft muss man wissen, mein Kind, wer begehrt und verehrt wird. Also, ich hätte nicht gedacht, dass der dieses Jahr herkommt.
2: Wieso, Mrs. Van Hopper?
0: Seine Frau Rebecca ist letzten Sommer ertrunken. Eine Tragödie. Hat den armen Mann völlig aus der Bahn geworfen. Das musst du doch mitbekommen haben. Die Zeitungen waren voll davon.
2: Nein.
0: Mr. De Winter! Hallo!
3: Guten Abend.
0: Oh, Sie erinnern sich wohl nicht mehr an mich. Edith Van Hopper aus New York. Wir haben uns im Claridge's kennengelernt. Mit Billy.
3: Ganz im Gegenteil. Ich erinnere mich lebhaft an Sie.
0: Oh, ich dachte, Sie wären um diese Jahreszeit in Mandalay. Sicher fällt es Ihnen nicht leicht, Ihr verwunschenes Schloss am Meer zu verlassen.
3: Ja, es ist immer sehr schön in Mandalay, aber ich hatte plötzlich Hunger nach südlicher Sonne. Und wie gefällt Ihnen Monte Carlo?
2: Naja, ich finde irgendwie ist es unwirklich.
0: Sie ist verwöhnt, Mr. De Winter. Die meisten Mädchen in ihrem Alter würden ihr Augenlicht dafür geben, einmal Monte zu sehen.
3: Tja, ohne Augenlicht dürften Sie kaum etwas davon haben.
0: Ohne Augen... Sie scherzen mit mir, Mr. De Winter. Hat Ihr Butler schon Ihre Sachen ausgepackt?
3: Ich habe keinen Butler, aber vielleicht macht es Ihnen Spaß, mir zu helfen.
0: Vielleicht könntest du, Mr. De Winter, zur Hand gehen. Koffer auspacken kannst du ja.
3: Ein charmantes Angebot, aber mein Motto heißt, selbst ist der Mann. Es war mir ein Vergnügen, meine Damen.

geht es miserabel. Ich glaube, ich kriege eine Grippe. Ich werde morgen im Bett bleiben.

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0: Die Soldaten haben meine Marcia mitgenommen. Am hellen Tag.
1: Beruhige dich, Jelinka. Welche waren es denn? Die Roten oder die Weißen?
0: Rot, Weiß. Woher soll ich das wissen? Sie haben ihn einfach vom Hof gezerrt. Arme Marcia. Er ist fort.
1: Nein, Jelinka. Er wird zurückkommen. Bewahre ihn im Herzen. Dort ist er

0: Holt uns denn niemand ab?
1: Gib auf unsere Sachen Acht. Wir werden uns drinnen erkundigen. Komm, Sascha. Papa.
2: Bleib nah bei mir, bis wir von freundlichen Gesichtern umgeben sind.
0: Was wollen Sie?
3: Kommen Sie ganz ruhig und freundlich mit uns. Dann werden Sie den Sonnenaufgang erleben.
2: Hier, nimm den Rest von meinem Apfel, aber teile ihn dir gut ein. Wir wissen nicht, wann wir wieder etwas zu essen bekommen.
1: Juri? Juri? Juri? Entschuldigen Sie, haben Sie hier einen wartenden Herrn gesehen?
4: Strelnikows Männer haben ihn mitgenommen.
1: Strelnikow?
4: Esther, nicht so laut. Strelnikow hört alles, sogar die Gedanken in ihrem Kopf.
1: Wovon sprechen Sie? Wer ist Strelnikow?
4: Der Kommandant der Roten Partisanen. Ein Mann, neben dem selbst Satan wie ein gnadenvoller Engel scheint.
1: Aber wir sind fremd hier. Er hat gar nichts mit uns zu schaffen.
4: Er braucht keinen Grund, um etwas zu tun. Er tötet Menschen aus schierem Vergnügen. Alt, jung.
1: Und wo ist die Miliz? Man kann solche Untaten doch nicht durchgehen lassen. Ich will zu diesem Strelnikow.
4: Niemand gelangt zu Strelnikow. Am besten ist sie beten.

0: Wir fanden ihn auf dem Bahnhof, Kommandant Strelnikov.
1: Lasst ihn hier.
2: Das muss ein Missverständnis sein. Ich bin erst vor wenigen Stunden angekommen.
1: Na, ein Aristokrat aus Moskau, dem Akzent nach. Stellen Sie sich vor, zwei Moskauer, die sich an diesem gottverlassenen Ort treffen.
2: Sie sind aus Moskau?
1: Sie haben keine Ahnung, wer ich bin, richtig?
2: Wie könnte ich das wissen?
1: Genauso wie ich auf den ersten Blick alles über Sie wusste. Ein typischer Bourgeois, der denkt, dass die Welt ihm gehört und dass das ganz normal ist. Sicherheit, Essen, Frauen. Und niemals kommt ihm in den Sinn, dass das alles nur auf Kosten anderer Menschen möglich ist.
2: Warum gibt es für euch Revolutionäre immer nur das Entweder-Oder? Ich bin ein Weißer, Sie sind ein Roter, ein loyaler Bolschewik und so weiter. Aber was macht das am Ende für einen Unterschied? Wir sind doch alle Russen. Und in diesem Bürgerkrieg ist jeder Tod ein Verlust für Russland. Verzeihen Sie, die Reise von Moskau war sehr ermüdend.
1: Man nennt mich Strelnikov. Und wenn ich mich nicht irre, spreche ich mit dem berühmten Doktordichter Juri Andrejewitsch Iwago.
2: Woher kennen Sie meinen Namen?
1: Weiß das nicht jeder? Kommt Ihnen das gar nicht merkwürdig vor? So viele von Ihrer Art baumeln an einem Strick. Und ein bourgeoiser Parasit von Ihrem Kaliber, ein Jivago, kein geringerer, besteigt einfach einen Zug mit Frau und Familie und bringt sich in Sicherheit. Und als ob das nicht seltsam genug wäre, scheinen Sie anzunehmen, dass Ihre Reise ganz unbemerkt vonstatten geht. Wir beobachten jeden Zug, der dieses Gebiet befährt. Nun, früher oder später holt uns alles ein, was wir getan haben. Meinen Sie nicht?
2: Was wollen Sie?
1: Ich habe höchst interessante Berichte über Ihren Dienst im Krieg gehört.
2: Ich war Feldarzt. Ich habe nichts Besonderes getan.
1: Ein Soldat aus Ihrer Einheit verschwand. Seine Frau wurde Krankenschwester und kam an die Front, um ihn zu suchen. Vielleicht haben Sie sie getroffen, Doktor. In der 3. Infanteriedivision des Zaren, Sanitätsabteilung, Larissa Antipova.
2: Lar. Ja, natürlich kenne ich sie. Eine wundervolle Krankenschwester, von allen geschätzt. Vielleicht kenne sie ihren Ehemann.
1: Laras Mann ist vor langer Zeit gestorben.
3: Der Herr hat Sprengstoff an den Gleisen angebracht. Und er hat jede unserer Bewegungen an die Weißen verraten.
2: Sind Sie mit mir fertig?
1: Verstehst du denn gar nichts, Jivago? Es ist vorbei. Dein privilegiertes Leben, deine sentimentale Dichtung, vorbei, Vergangenheit. Jetzt kommt die Abrechnung.
2: Sicher gibt es in Ihrer Revolution auch Platz für Gnade.
1: Führt ihn ab.
3: Ich wollte euren Zug nicht angreifen, Genosse Strelnikov. Ich schwöre beim heiligen Sebastian, ich bin unschuldig.

0: Ihr von gestern, eure Träume schweben immer noch durchs All.
1: Und wir hören eure Stimmen noch als fernen Widerhall.
2: Ihr habt euch von den Sternen, die uns leiten, weit entfernt.
1: Doch aus euren Fehlern haben wir gelernt.

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0: Ich bin hier, um von ihrem Beispiel zu lernen. Ich liebe sie. Ich tue alles, was sie mir befehlen.
1: Alles?
0: Alles.
1: Also gut. Dann befehle ich Ihnen, unverzüglich nach Paris zurückzukehren.
0: Aber ich
1: glaube Ihnen, dass Sie sich ändern wollen. Aber ich wurde so eindringlich vor Ihnen gewarnt, dass ich es mit meinem guten Ruf nicht vereinbaren kann, mit Ihnen unter einem Dach zu verweilen.
0: Von wem wurden Sie gewarnt?
1: Von jemandem, der es gut mit mir meint. Das kann ich nicht damit vergelten, dass ich Ihnen den Namen nenne. Das verstehen Sie doch.
0: Bitte, bitte schicken Sie mich nicht fort.
1: Es wäre mir der Beweis Ihrer Ernsthaftigkeit, wenn ich Ihnen das bedeute, was Sie sagen, dann wissen Sie, was zu tun ist.
0: Sie stürzen mich in tiefste Verzweiflung. Aber da es Ihr Wunsch ist, so werde ich ihm selbstverständlich Folge leisten. Ich reise morgen früh ab.
1: Gut.
0: Gestatten Sie mir nur eine Bitte?
1: Nun?
0: Erlauben Sie mir, Ihnen zu schreiben.
1: Welchem Zweck würde das dienen? Vergessen Sie mich. Das ist für uns beide das Beste.
0: Ich bitte Sie so inständig. Ich wünsche mir so sehr ein gottgefälliges Leben, aber ich brauche einen Anker, ein Vorbild, ein Lichtblick, um nicht in meine alte Verderbtheit zurückzuverfallen. Bitte, bitte, bitte seien Sie mir dieser Lichtblick.
1: Also gut, schreiben Sie mir. Aber erwarten Sie keine Antwort.
0: Ich werde Ihre Antwort im Herzen spüren. Und so gehe ich glücklich. Leben Sie wohl, Madame.

0: Die Polizei scheint unfähig, für Sicherheit zu sorgen. Eine Bürgerwehr organisiert sich, die das Gesetz in die eigene Hand nehmen will. Polizeichef Warren warnt Inspektor Eberlein davor, dass die Wahrheit möglicherweise noch schrecklicher sein könnte als die Morde selber.
1: Ich gebe Ihnen einen guten Rat. Nehmen Sie sich in Acht vor unserem Staat. Mit unserem schönen Empire ist doch immer dieselbe Leier. Von rechts die Nationalisten, die wollen ausmisten. Von links die Anarchie.

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Ab meinem vierten Lebensjahr saß ich mit meiner Familie jeden Sonntagmorgen um 11:30 in der Kirche. Und da mein Vater auf einem Ohr nicht so gut hörte, saßen wir immer in der ersten Reihe. Und da hatte ich eine gute Sicht auf den Chor, auf die Band und natürlich den Dirigenten. Und immer, wenn er aufstand, stand ich auch auf und dirigierte genau so wie er. Glaubte ich. Ich war so in meine eigene Welt vertieft. Ich dachte, ich bin alleine da. Meine Geschwister spielten alle in der Band, mein Bruder Gitarre, meine zwei Schwestern Querflöte. Und deshalb kannte ich natürlich viele Songs auswendig. Der Pfarrer Nico war sehr offen und redete immer über Themen, die auch wir kleinen Kinder verstehen konnten. Beichten gab es bei uns nicht. Nur viel, viel Musik.

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0: und er wird immer in unserem Gedächtnis bleiben. Nicht nur als ein Mann der Güte und der Prinzipien, sondern als ein Freund, der niemals in unseren Herzen ersetzt werden kann.
1: Und als Freund der Chorknaben.
2: Was für eine Lobrede!
1: Haltung bewahren!
2: Ich kann nicht mehr!
3: Es geht doch nichts über einen kleinen Scherz bei der Beerdigung eines guten Freundes, sage ich immer. Habe ich recht?
4: Sie können mir nicht drohen.
5: Ich bin ein General!

0: haben Sie die Chemikalien?
1: Alle, bis auf zwei.
0: Wann bekommen Sie die übrigen?
1: Morgen Abend. Wofür brauchst du sie?
0: Das geht Sie einen Scheißdreck an.
1: Entschuldigung, es tut mir leid. Ich wollte nur... Geht's dir nicht gut?
0: Es ging mir schon mal besser.

0: so, so. Wen haben wir denn hier? Glaube, Liebe, Hoffnung.
1: Und? Wer sind Sie? Der liebe Gott?
0: Niemand, den Sie kennen würden.
1: Sie, komm schnell hinein. Unverschämtheit! Aus dem Weg, du Kreatur! Das ist meine letzte Warnung.
0: Und das ist meine! So, nun werfen wir mal einen Blick auf dich, du alter Vettel.
2: Bitte?
0: Das ist ja wohl das erste Mal, dass dieses Wörtchen über deine Lippen kommt, du Heuchlerin!

0: Theodor!
1: Ah!
0: Was für eine Überraschung! Wo fährst du denn hin?
1: Ich fahre nicht! Ich flüchte.
0: Kluge Entscheidung!
1: Ich weiß nicht, was man ihnen erzählt hat. Ich habe versucht, sie zu retten! Alle beide!
0: Solche Entscheidungen trifft Gott, Theodor, nicht du! Gott und du wissen, dass du's versucht hast. Gute Reise!
2: Schlechte Neuigkeiten von Gott, Teddy. Das Dumme ist, dass du ein Heuchler bist. Gute Reise!

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Ich war auch mal 15. 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